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1: Peter, schönen guten Morgen, DO5 DB.
0: Ja, wunderschönen guten Morgen, Dieter, aber die Frühschicht ist da.
1: Ja, super. Ich hab dich schon vermisst, Thomas.
0: Ja, tatsächlich habe ich bis jetzt Haier gemacht, ne, nachdem wir gestern gesprochen haben. Ja, aber meine Wand ist fast fertig. War gestern fleißig und ja, sieht gut aus. Heute werden wir uns dann hier mit dem Kabel mal widmen, zumindest das, damit dann nach dir wieder klappt hier.
1: Ja, lass uns mal probieren, lass uns mal wechseln, Peter.
0: Ja, gute Idee. 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
1: DR5 DB Dito.

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1: Digga, Felix Mobil. Moin Thomas, nein, eigentlich auch Tschö Thomas. Ich bin schon fast da.
0: Ich hab fast befürchtet, ich bin heute ein bisschen spät dran.
1: Ja, ja, ja. Ich komm gut durch. Bin schon drin. Ja. Dann wünsche ich dir schönen Tag. Komm gut durch und dann vielleicht, ja. Bis morgen etwas länger. Ich gucke hier schon mal am Parkplatz. Digga, hier der X-Mobil 73 und nochmal zu dir.
0: Klar, dann haben wir uns zumindest gehört heute Morgen. Okay. Angenehmen Mittwoch und bis zur Gelegenheit. DK4DRX, D30er-Kopie, ich sag Tschüss und Sendung auf Bord.
1: Bis morgen, bis dahin, ciao, ciao.

0: Frage mal anrufen von Delta Golf Frank, Delta Papa November.
1: Ja, Delta Golf, ich gehe gerade die Straße entlang, hier, Delta Juliet 2, Delta Delta. Kannst du deinen Ruf vielleicht nochmal wiederholen?
0: Ja, kein Problem. Delta Golf 1, Delta Papa November. Der Name ist Roland, schönen guten Tag.
1: Ja, hallo Roland, Name hier ist Daniel, mach gerade einen Spaziergang und bin gerade an einer befahrenen Straße, aber geht schon, ich drehe mal den Durchgang ein bisschen lauter. Mikrofon zurück zu dir. Delta Golf 1, Delta Papa November war es, glaube ich, D2DD.
0: Ja, wo bist du denn da unterwegs? Mal vorsichtig sein, dass man da nicht überfahren wird in der heutigen Zeit.
1: Ja, noch fahren die Autos nicht auf den Bürgersteig. Wenn einer auf die Idee kommt, muss er erstmal an dem parkenden Auto vorbei. Also da bin ich gerade hier relativ safe. Ja, kommst du gut rüber in Bochum. Ich guck gleich nochmal, ob ich mit S7 bis S9 ein. Sehr, sehr gut aufzunehmen, man kann wirklich jedes Wort verstehen.
0: Ach, das hört sich doch gut an. Ja, Bochum bin ich auch. Bin gerade an der Ruhr-Uni gestartet. Jetzt nochmal kurz eine Abstecher nach Dortmund. Einen Termin in der Werkstatt für mein Auto aushandeln. Und ja, dann hoffe ich mal, dass es dann auch relativ fix nach Hause geht.
1: Ja, super. Ja, gerade viel los. Ich denke, man wird den Lärm auch in der Straße, auch von der Straße hören. Losgehen, wann denn sonst? Ja, ansonsten mal gucken. Meine Tochter meldet sich nicht. Die wollte eigentlich auch nochmal über das Schwerter-Relais mitfunken, aber wahrscheinlich ist das Essen zu schnell fertig geworden. Mit Vollmut spricht man ja nicht.
0: Dann gehe ich davon aus, dass das die Laura ist. Wenn ich da, ja, ich kombiniere mal. Klär mich mal auf, ob ich da richtig liege.
1: Ja, liegst du absolut richtig. Delta November, Yankee, manchmal. Da bin ich meine Tochter. Die hat, ja, wir waren jetzt die letzten zwei Wochen in Österreich im Urlaub, sind am Sonntag wiedergekommen. Und ja, schön war es ja tatsächlich. In Österreich ist eine Zwischen Geltungsbereich der deutschen Klasse N bekommen. Das war super.
0: Ja, habt ihr da zufällig auch irgendwie Prota gemacht oder sowas in der Richtung? Dann habe ich die mit Sicherheit irgendwo auf Kurzwelle gehört. Jetzt bin ich mir nur nicht sicher, ob die dort die gleichen, wo war ich denn da? Entweder auf 20 oder auf 40 Meter. Bin ich mir eigentlich ganz sicher, dass ich da eine Oscar Echo Delta November 9 oder dergleichen gehört habe.
1: Ja, wenn, dann war es auf 10 Meter. Sie hat ja Klasse N, 20 und 40 darf sie. Aber tatsächlich, Prota hat sich da gemacht. Ja, das war eigentlich ganz cool. Nämlich in einem Prota-Gebiet lag genau an der Grenze der Badestrand von unserer Unterkunft mit genau, wo ich mich Bank setzen konnte und ja eine Stunde Prota gemacht hat bis 65 Prota. Da konnte ich also auch relativ gut sehen lassen. Ja, nee, eigentlich Kontakt gehabt, war dann auch.
0: Ja, dein, dein Signal ist jetzt nicht gerade stabil, das bricht immer mal wieder ab. Also ich denke mal, Dortmund ist jetzt nicht unbedingt die Schokoladenseite. Ja, finde ich gut. Sag mal, zum einen, da an das Hobby herangeführt zu werden, ist ja die eine Sache. Dann in den jungen Jahren sich der Prüfung auszusetzen, Chapeau, finde ich schon mal hochinteressant, dass das, ja, dass man das dann auch macht und sich das da alles also so zusammenlegt und antrainiert. Ja, und dann auch noch, dass man dann weitermacht. Ich sag mal, es gibt ja wirklich viele, viele schöne Sachen, die man da mittlerweile machen kann. Und ja, auch das Zusammenspiel mit irgendwelchen, ja, Prota-Sota-Aktivitäten. Man geht irgendwie unterwegs oder man ist unterwegs. kann da, wenn man in einem Gebiet ist, gleich ja, unter Umständen mehrere Sachen abarbeiten. Ich denke mal, Österreich ja, hat im Gegensatz zu uns doch den einen oder anderen Berg mehr. Das heißt, dann geht dann auch Sota. Je nachdem, in welchem Gebiet das ist, kann man dann auch noch die Bruteaktivität machen. Ja, finde ich super. Also, nette Sache auf jeden Fall. Ja, würde mich freuen, wenn Sie da in irgendeiner Form weitermachen. Ja, tut mir leid, da kommt vielleicht noch 10% an von deinem Durchgang. Du plumpst immer wieder von dem Einstieg. Ja, vielleicht irgendwie mal zu einem anderen Zeitpunkt unter besseren Bedingungen oder einfach mal auf das Bochumer Relais wechseln. Vielleicht bist du da etwas stabiler zu hören, aber ich bin jetzt auf dem Weg Richtung Dortmund. Das müsste eigentlich dann von mir auch noch funktionieren.
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1: Dann machen wir mal QSY auf DB0. Ja, nochmal QSY auf DB0BS.
0: Hallo Peter, den möchte ich auch wenigstens noch grüßen.
2: Ja, wunderschönen guten Tag, Roland. Schön, dich mal auch wieder hier zu hören auf dem Band. Ja, wunderbar. Was habe ich gehört, bist du auf dem Weg, ein neues Auto zu kaufen?
0: Nee, der Plan ist erstmal das alte zu reparieren. Der ist doch irgendwie die letzten Wochen immer etwas lauter geworden und ich tendiere dazu, dass die Radlager getauscht werden müssen. Da werde ich jetzt noch mal ein professionelles Ohr drüber schmeißen. Und ja, dann gucken wir mal, was das gibt.
2: Ach so, ich dachte schon, du wolltest einen neuen Schlitten zulegen, ne? Ja gut, solange du fährst ja auch nur Kurzstrecke, ne? Jetzt hast du es ja gar nicht mehr weit zur Arbeit, ne? Da wird ja das kleine Ding auch nicht gequält.
0: Nee, der hat jetzt doch etwas höhere Ruhezeiten, beziehungsweise wenn ich den nicht fahre, dann nimmt meine Frau den Wagen, weil ich ja morgens mit dem Rad zur Arbeit unterwegs bin und dann lassen wir den großen stehen. Das ist ja doch ein dezenter Unterschied. Ich habe den ja hier vor 3 Jahren auf Flüssiggas umbauen lassen und das macht sich jetzt bemerkbar.
2: Ja, auf alle Fälle, ne? Bei den Spritpreisen soll das ja kein Wunder sein, ne? Ja, das reißt schon einem Loch ins Portemonnaie, ne? Wenn du da tagtäglich fahren musst. Muss viel tanken. Ja gut, aber ich bin da wieder raus. Roland, ich wollte mich da nur kurz reinmelden und dich begrüßen, wo ich dich gehört habe. Bei uns gibt es jetzt hier erstmal ein Stück Kuchen und ein bisschen Kaffee und ich sag dann mal, wir hören uns.
3: Du hast nicht so viel Kaffee trinken.
0: Ja, ich hoffe mal, dass da ein Stück Kuchen und Kaffee auch auf mich wartet. Und dann gucken wir mal. Aber das dauert noch ein bisschen. Gut, ich wechsle mal auf Bochum und schau mal, ob der andere Kollege da auf mich wartet. In diesem Sinne ringsum einen charmanten Tag, DB1 Mobil.
2: Alles klar, Roland, wir hören uns. DR9 DPA, standby.
3: Ja, schönen guten Tag. Einen schönen guten Morgen noch rüber. Jetzt Delta Mike 1 von Wawambo und hört mal.
2: Ja, dann sei mir auch noch kurz gegrüßt, Josef. Ich denke, du bist jetzt auch bei Kaffee und Kuchen, gell?
3: Leider nicht, ne? Ich bin jetzt im Moment vor Samuel unterwegs und ja, morgen fahre ich zum Dieter.
2: Ach so, du bist auch unterwegs. Naja, da wird sich ja wohl irgendwo was anbieten, wo man eine kleine Leckerei bekommt, ne? Damit die Kalorien auch nicht runtergehen. So, alles klar, aber ich melde mich da wieder raus. Wie gesagt, hier, sonst wird mein Kaffee kalt. Ich sag mal, wir hören uns später, Josef.
3: Guten Appetit euch beiden. 73 aus euch.

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1: Weißt du Bescheid, nicht? Ne?

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1: Ja, Peter.
0: Ja, grüß Sie, Markus. Markus. Ich hab's auch schon immer. Ja, ich musste jetzt mal auch mal kein Gerät ausschalten. Ich hatte deine Rückkopplung. Ich habe das nicht alles mitbekommen von deinem Durchgang.
1: Ja, warte.
0: Ja, ja, bei mir ist alles okay. Ne? Wir wollen uns ja nicht beklagen hier. Nee, nee, alles läuft hier. Ich habe jetzt beide Ecke auch wieder fertig, Gott sei Dank. Und ja, jetzt läuft wieder alles.
1: Also,
0: ja, jetzt bist du bei mir im Rauschen untergegangen hier um Relais, ne? Also das ist jetzt nicht so eine gute Verbindung. Alles klar, Marco, ich sag erstmal schönen Abend und wir hören uns später bestimmt. DR9 DPA wieder Standby.
2: Ja, das war ungefähr Radio 1, wa? Hallo, Peter.
0: Ja, grüß dich auch, Günther. Schönen guten Tag zu dir. Na ja, das war jetzt von Marco da ein bisschen schwach auf der Brust, ne? Ich weiß aber nicht, ob der da auch wieder portabel unterwegs war oder ob er da wieder irgendein Küchenhandfunkgerät da in Betrieb hat. Ja, und du auch wieder mit dem Hundi unterwegs?
2: Ja, genau. Hier ist der Delta Oscar 8 Golf. Ich bin nicht wieder Protokoll hier. Ja, genau, genau. Ich habe das zufällig mitbekommen. Ich hatte das Funkgerät mit, aber so ein bisschen leise gestellt. Und dann habe ich was gehört. Dann habe ich lauter gemacht. Ne? Ja, ja, ich war von meiner Seite auch nicht lesbar. Ne? Einzelne Wörter sind schon durchgekommen. Da hat er deine Frau viele Grüße und 73 und sowas, das kam noch irgendwie durch. Aber der Rest war dann alles negativ.
0: Ja, ja, richtig. War heute ein bisschen schwach auf dem Relais. Ne? Ja, passiert schon mal. Ich weiß nicht, aber das ist aber hin und wieder öfters da, wenn er da über Aachen einsteigt, glaube ich. Ne? Wenn mir nicht alles täuscht. Ja, ansonsten, wie gesagt, soweit alles okay, Wetter ist auch gut. Ich bin ja auch mit meinem Bastelprojekt hier endgültig fertig geworden hier heute, ist auch schön. Und ja, bin mal gerade hier am Testen, ob alles spielt.
2: Ja, von deiner Seite einmal fragen, ne? Als Q5, ne? Wie gewohnt. Ne? Ja, das ist ja auch von Tag zu Tag kann unterschiedlich sein. Gerade wenn du schon mal im Grenzbereich arbeitest, ne? Erste Tage, den geht es relativ gut, ne? Ist was voraus, aber gut lesbar. Und der nächste Tag sieht wieder anders aus, ne? Das ist genauso, wenn du über UAC arbeitest, vom Bruch. Das ist da, wo ich arbeite halt, ne? Auf der Vollratehöhe, das René. Ich würde, wenn ich so unterwegs bin, der geht es richtig gut, ne? Und manchmal erste Tage, dann habe ich halt Probleme da, ne? Ja, gut, wenn ich natürlich die eine Halde davor habe, dann ist das so schwierig dann.
0: Ja, ich habe da sogar festgestellt, hier bei uns haben sie unweit hier einen riesen Kran aufgebaut. Ne? Wenn der hier, sag ich mal, in einer gewissen Richtung steht, ne, dann haben wir hier sogar im Ort auch Schwierigkeiten mit dem Funken. Ne? Da kannst du mal sehen, wie so ein Ding auch stört. Ne? Ja, unfassbar. Darfst du gar keinem erzählen. Aber es wird ja umgebaut und dann ist ja auch alles okay.
2: Ja, oder wenn er steht, dass du dann durch Reflexion ein anderes Repeat erreichst, was du sonst nicht erreicht hättest. Ne? Also das ist ja bei UKW alles möglich.
0: Ja, ich hatte den Kranfahrer schon gefragt, wie lange er steht, aber lohnt sich keinen Magnetfuß zu montieren. Ja, das wäre natürlich optimal, ne? Das sage ich dir. Ja, wenn man hier so aus dem Tal der Tränen wie bei mir hier arbeitet, ne? Ich habe ja wie gesagt auch nur eine Hauptstrahlrichtung hier, weil ich hier ansonsten alles nur hier umgeben von, bin von Beton und Eisen, arbeite hier auch sehr viel mit Reflexion, ne? Und ja, wie gesagt, aber geht so einigermaßen alles.
2: Ja, das ist ja, wirklich so, ne? Das ist dann zwischen Gebäuden und so, dass wenn du so Reflexion arbeitest, haben wir auch schon alles erlebt, ne? Und dann hast du ihn gehört, weil das halt das Signal durch ein anderes Hochhaus reflektiert ist, ne? Aber das geht ja nur andersrum, nicht. Also, das ist schon sehr interessant. Ne? Also, anders wie halt, wie man das von 11 Meter gewohnt war. Gut, da kannst du auch natürlich Reflexionen haben, das ist ganz klar. Aber UKW, das ist schon dann noch was anderes. Ne? Gerade auf 70 Zentimeter ist das ja noch stärker ausgeprägt wie in 2 Meter. In der Regel hat man ja, sag mal, größere Entfernungen über 2 Meter überbrückt. Aber ich vermute mal, ich habe so die Erfahrung gemacht, dass wahrscheinlich auf 15 cm bessere Antennen verwendet wird. Ne? Normalerweise soll das so sein, aber Bergkamm 2 Meter zum Beispiel kannst du auch vergessen.
0: Ja, das kommt ja auch immer dann auf die Reichweiten drauf an, ne? Was du da machen willst. Ne? Für 70 cm ist ja eigentlich alles nur so für Kurzstrecke. Ne? Gut, Günther, aber ich werde mich da rausmelden. Ich bin hier in der auf einer Talkgroup noch im Gespräch drin und die warten hier schon auf Antwort. Ich melde mich da wieder raus. Ich sag mal, wir hören uns. Schönen Abend noch. DR9 DPA dann Standby.
2: Ja, Peter, sag mir doch mal bitte kurz, was ist denn auf der AMR oder wo seid ihr da?
0: Das ist hier so eine Privatfrequenz hier von 4 Leuten hier, wo ich noch einen Kurs hier innerhalb von bei mir vom Ort.
2: Achso, auf eine Direktfrequenz, ja. Ja, Direktfrequenz, ja.
0: Ja, richtig.
2: Ah, okay, alles klar, ne? Viel Spaß, ne? Beim Hobby. Hier war SEO8GW ganz portabel mit Anhang.
0: Alles klar, 73 euch beiden. Bis dahin, DR9 DPA, hier Standby.

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0: Richtig gesagt.
1: Jetzt bin ich ja vorbereitet, ne? Hallo Christoph, hier ist die U8 gewesen von Davi. In Anhang, ne? Hast du ja bestimmt gehört. Hey, jetzt bin ich ja vorbereitet, ne? Jetzt kannst du mich nicht mehr so hinter sich führen.
0: Da sagt
1: er meinen
0: Füßen.
1: Sagt er meinen. Ja, ich merke, du bist mit Datumgerät in der Küche sitzen.
0: Ja, richtig. Ist das jetzt lauter, wie das gestern war?
1: Ist ein bisschen besser, ja. Jedenfalls. Gestern war teilweise schlecht lesbar, ne? Nee, das hat sich schon geändert, ne? Am besten geht das immer noch mit deiner Magnetfußantenne. Da bist du noch am schlechtesten.
0: Ja, richtig. Okay, Günther, ich bin aber wieder im Hintergrund und besser jetzt weiter ist. 94 in Kursee.
1: Ah, alles klar, Christoph. Dir noch einen schönen Abend, ne? Und ja, hier ist die U8GW und dann mal wieder hin.
2: Delta Sky, Papa Mike Victor.
1: Delta Oscar 1, Papa Victor, war das richtig? Hier ist die U8GW.
2: Ja, hier ist Delta Oscar 1, Papa Mike Victor, PMV. Der Dirk aus Kars, grüß dich.
1: Ah, hallo Dirk. Ja, dein Signal ist laut kräftig, ne? Da gibt es also gar nichts zu meckern. Ja, ich bin gerade portabel. Die U8GW sind ja portabel, ne? Ja, Oberhausen nenne ich das Dörfchen, ne? Ja, bei Bergheim.
2: Also ein Relais steht in Wuppertal, habe ich das jetzt richtig mir hier eingespeichert?
1: Ja, richtig, du kommst auch über Wuppertal. Das höre ich am Rotscherpiep, ne? Ich steige auch über Wuppertal ein, ja. Ja, er ist im Verbund, ne? Mit Osnabrück, Dortmund, Bonner Relais und ich weiß es ja. Aachen, ja, Aachen natürlich auch, ja. Ja, ganz genau, ist im Verbund, aber du steigst über Wuppertal ein.
2: Aber das ist super für mich zu wissen, dass ich hier mit Low tatsächlich bis Wuppertal von Karsten komme. Ich habe die Antenne hier bei mir so ein bisschen ungünstig auf dem Dach, will ich mal sagen. Und das freut mich, dass ich doch so weit komme. Es ist jetzt ja alles relativ neu installiert bei dir.
1: Einmal frei, also du kommst da wirklich rauschfrei über Wuppertal. Ich kann auch irgendwie ein bisschen Rausch mitbringen, aber es ist auch portabel, ne? Zwischen Bäume und so weiter. Ja, aber von deiner Seite würde ich sagen, ja, U5, ne?
2: Ja, mega. Aber ich verstehe dich auch wunderbar. Man hört dazu. Rauschen am Wind hören, aber ansonsten, ich verstehe jedes Wort, super.
1: Und das hier vom Bergheim aus, ne? Ja, also ein Stückchen vor Bergheim, ne? Bergheim hat auch verschafft, so gar nichts, also schlecht oder nicht, gar nichts stimmt nicht, aber schlecht, portabel, mobil, sehr eingeschränkt, wenn man da unten dort unterwegs ist, dann noch ein Fährster, da geht da gar nichts, ne? Da ist der Niederhausen schon wieder was höher und dann schwenkt der Relais auch wieder richtig an. Ne? Dann kann ich auch hier portabel über das Relais arbeiten.
2: Ja, das klingt echt super. Ja, perfekt. Weiter hat mich gefreut, dich kennenzulernen und ich sag mal 73. Delta Oscar 1, Papa Mike Victor.
1: Ah, Papa Mike Victor, ja, okay. Ja, das hat ja immer verkehrt gesagt, ja. Nee, von deiner Seite wirklich einmal frei, ne? Und hier, ich habe meine Bedingungen in der Quan Sheng, ne? So, 20 Euro Gerät. Eine Rummelwendelantenne. Eine Maguja. Steht da zumindest drauf, ne? Das ist ein bisschen besser wie der originale Ding. Alles klar, 73 Stück.
2: Ciao.

Leget auf, das müsste bei 8 kommen, obwohl ich ja in Rösrath bin, hier in Köln. Wir schauen mal, alles klar, dann bin ich wieder weg. 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

Tja, ich meine, tut mich da auch mit dem Neuling hier, weißt du? Da auch mal den neuen NC dabei ist, das ist Charlie November, das ist heute mal mehr. Die Uhr 8 hier ist.

0: I'm seated in 180.
1: Oh, wunderschönen guten Abend, Jürgen, grüß dich.
0: Jo, hallo. War ein bisschen ruhig am Funk heute, ne?
1: Ja, heute tatsächlich ja, ne? Sollte man nicht für möglich halten. Ich habe hier auch schon den ganzen Tag laufen und das war doch wirklich, bis auf zwei, drei Gespräche hier, sehr dürftig heute.
0: Ja, das sind die letzten Zugungen der Urlaubszeiten. Das sind wahrscheinlich noch einige in Urlaub, ne?
1: Ja, das kann natürlich durchaus möglich sein, ne? Ja, ich weiß es nicht genau. Ich habe ja hier genug zu kämpfen zu Hause. Ich hatte bei mir hier meine ganze Anlage mal abgerissen hier und alles wieder neu gemacht hier mit dem neuen Regal. Und ja, jetzt gerade so am Testen so einiges, aber auch wieder alles läuft hier und jedes Gerät hier seine richtige Antenne hat hier.
0: Ja, wie viele Antennen hast du denn da?
1: Ja, jetzt am Balkon habe ich 13 Stück hier installiert.
0: Ach du Scheiße, meine beste Hürde, weil die würde mich erschlagen.
1: Ja, ich muss jetzt noch die Blumenkübel ein bisschen bepflanzen, damit der Balkon dann auch wieder ein bisschen hübsch ist. Aber ja, wie gesagt, ja, meine unterstützt das ja, Gott sei Dank.
0: Ich habe nur zwei Antennen, X300 für 2,70 Meter und da habe ich noch eine Bumerang für 10 Meter und ja, da habe ich jetzt neulich auch mal einen schönen Erfolg gehabt, also einmal Direktverbindung, also bis nach Schweiz war das, genau, Schweiz war es.
1: Ja, die Bumerang, die habe ich auch nicht lange, die 2,75, ne, hier für 10 Meter und 11 Meter, das ist schon eine super Antenne. Ja, die spielt. Ja, ich habe, wie gesagt, eine X30 hier und eine X50. Ja, und ja, dann habe ich hier noch eine Magnetikloop, eine Langdraht, ja, und so ein paar Mobilantennen.
0: Ja, 10 Meter habe ich noch provisorisch aufgebaut. Ich habe da so eine umgebaute CB-Funkkiste, eine Albrecht 598, die habe ich umgejumpert auf 10 Meter. Und die spielt eigentlich im Prinzip auch ganz gut. Nur was sie nicht kann, also die kann, Dingeskirchen, Subaudio-Töne kann die nicht, ne? Da kriege ich kein Relais mit auf.
1: Ja, aber da gibt es ja auch genug Gateways, ne?
0: Ja, so viel habe ich da noch nicht gefunden. Aber mal schauen, die Zeiten werden sich ändern, da kommt wahrscheinlich auch irgendwann nochmal was anderes hin. Und habe ich erstmal ein neues Auto gekauft für den Sohn.
1: Ja, das ist auch immer gut, ne, wenn der Sohn gut fährt. Ne? Alles richtig gemacht, Jürgen.
0: Ja, da haben wir richtig Theater mitgehabt. Ne? Der hat vor am Amarok und der ist in Österreich mit dem Ding liegen geblieben. Ja, dann haben wir den erstmal einschleppen lassen. Dann wurde der repariert. Dann hat der neue Anspritzdüsen gekriegt und ja. Dann lief der immer noch scheiße und dann tun wir die Kiste weg, jetzt haben wir Ford Edge.
1: Ja, das ist das altbekannte Lied, ne? Auto fängt mit A an, hört mit O auf, ne? Ja, da kannst du heute Geld versenken, ne? Und heute bleiben die ja alle nur noch stehen wegen Elektronikproblemen, ne? Motormäßig kriegst du die Autos heute ja alle, egal was du da jetzt für eine Marke hast, gar nicht mehr kaputt. Aber so wie du das alles hörst hier, und ich kenne ja auch viele, die hier für den ADAC fahren, und die sagen also alle hier irgendwie 90% sind alles nur Elektronikfehler, ne? Ja, entweder Stellmotoren oder Sicherungen da, ne, oder irgendwas. Ja, wie gesagt, das ist alles eine Katastrophe. Zu viel Elektrik ist auch scheiße.
0: Ja, die meiste Scheiße, die da drin ist für Abgas und so, die brauchst du eigentlich gar nicht zu fahren, ne? Naja, okay, alles klar. Dann haben wir ein Kapitel beendet, dann wird die eine Karre wird verkauft und dann kommt morgen der neue.
1: Ja, das hat ja was, ne? Ja, wie gesagt, wenn du bei mir mal hier in der Nähe bist, dann kannst du ja gerne mal rumkommen hier.
0: Aber wenn ich da durch die Straße finde, ich glaube, ich brauche die Hausnummer nicht. Ich
2: rufe nach der Antenne. Delta Oscar und Delta Bravo 0 Tango Tango in Dortmund. Sub-Audioton 67 Hertz.
3: Weißt du Bescheid, ne?
1: Ah, brauchst du nur bei QAZ.com gucken, da steht meine genaue Adresse drin.
0: Ja, oder bei der Bundesnetzagentur. Naja, morgen sind wir ein bisschen beschäftigt, da sollen 31 Grad kommen, dann werden wir wieder unten im Donau sein und dann geht man wieder ein bisschen im Pool. Ja, dann wird die neue Karre geliefert, dann müssen wir gucken, sich das mal gestaltet.
1: Genau, kommst du einfach mal rum auf den Kaffee hier, kannst du gerne machen, ne? So, aber ich bin da auch erstmal wieder raus, ich werde da hier noch ein bisschen rumbasteln und ich sag mal, man hört sich.
0: Ja, dann gib alles, ne? 73, ne? Dann November 9, November in der Golf.
1: Alles klar, Jürgen, Horido, D9 DPA wieder standby. Guten Abend, Peter. Ja, wunderschönen guten Abend, Marco, grüß dich.
4: Ah, jetzt klappt das besser, aber ne? Ich war vorhin noch portablerweise unterwegs und ja gut, da kann es natürlich sein, dass man mich deswegen nicht mehr so gehört hat.
1: Ah, das war vorhin reichlich dürftig, ne? So von der Modulation und dann bist du auch noch dauernd vom Relais abgefallen und ja, da war die Verbindung katastrophal. Ja, das passiert schon mal, ne? Ja, aber wir wissen ja, wer es war.
4: Genau, genau, ja, so ist das. Ja, ja, ne? Ja, hier ist der Delta November 90er Meister, wird auch jeder weiß, wer stimmt. Sollte man ja mal dabei nennen, ja, ruft euch. Nee, alles gut. Wie gesagt, ich war heute Nachmittag noch mit dem Hund unterwegs und ja, da dachte ich mir nächstes Mal mit der Ibu mit, das SC70 Delta. Ja, aber das hat er wohl ganz anscheinend doch nicht so funktioniert, wie ich mir das vorgestellt habe.
1: Ja, also wenn ich unterwegs bin, ich habe immer die Anyton bei, ne? Da hast du immer alles in der Tasche greifbar, brauchst nur ein Gerät mitnehmen, ne? Und wie gesagt, die spielt ja hundertprozentig, ne? Die hat mir so gut gefallen, immer, die habe ich sogar direkt zweimal gekauft.
4: Ja, ja, genau. Ja. Aber ich habe gesehen, in deinem Schellkasten da oben links mehr oder weniger die Regierung steht. Die RT3S, ne? Ist die schon fertig?
1: Ja, ich habe hier eigentlich also von den Handfunken, ja, ich habe jetzt, passten jetzt nicht alle hin, ich habe jetzt nur die hingestellt, die ich auch wirklich mal hier so, mal so direkt im Betrieb habe, hier so, die anderen habe ich hier so in der Reserveabteilung, komm mal, sonst bricht mir mein Regal da hinten ab, aber, ja, sieht wüst aus, ne?
4: Ja, ja, da braucht man immer einen Blick, komm mal. Oh Mann, oh Mann. Na ja, gut, warum nicht? Ne? Das ist das Schlimme als ich mittlerweile, aber.
1: Ja, ist ganz schlimm bei mir geworden, ne? Ich sag immer von vornherein Spinner. Ja, dann ist das entschuldigt.
4: Ah, dann ist das bei dem Hobby, ne? Da kommt noch was Neues raus, ne? Das, oh ja, das würden wir ja auch mal ausprobieren und testen, ne? Das ist das eben so, ne? Ja, ja, stimmt das, stimmt das. Nee, aber, wie gesagt, die haben es aber noch nicht programmiert, ne? Die 33S oder wo ist.
1: Ja, ich weiß nicht, Marco, ob da jetzt noch eine Wortmeldung war. Also ich habe da nur noch mitgekriegt, ob das programmiert ist. Ja, bei mir ist alles eingestellt hier, ne? Ja, weiß ich nicht, ob da eine Wortmeldung für uns war. Also dann, wenn dann, jetzt die Möglichkeit. D9 DPA, der Peter in Dortmund hier. Bitteschön.
4: Da wahrscheinlich nicht. Ich habe jetzt gerade Pause gelassen. Ja, dann erinnere ich mich, das RT3S, das ist die Digitalfunkgerät, aber klar.
1: Ja, wie gesagt, ich habe ja hier mehrere, ne? Ist ja nicht so wie bei armen Leuten,
4: aber. Naja, das ist ja bei mir auch so nicht, ne? Ich habe dich ja infiziert, Thomas.
1: Ja, du warst auf alle Fälle schuld mit dem ganzen Handfunkengedöne, ne? Ich wollte gar keine kaufen, hätte ich wahrscheinlich auch gar nicht, wenn ich jemals mit dir nicht in Kontakt getreten wäre, ne? Du hast mich da so richtig angefixt mit dem kleinen Ding. Ja, und seitdem ist das hier kein Halten mehr. Aber jetzt ist hier erstmal alles auf Notbremse hier. Jetzt müssen wir sparen hier. Jetzt, ja, müssen wir wieder was Größeres mal holen, so zu Weihnachten. Müssen wir ein paar Mark sparen.
4: Ja, da holst du dann besser eine Grundhut oder so. Ja, ich mach mich auch jetzt ein paar Hunde.
1: Heute tun die sich ja alle nichts mehr großartig, ne? Ich sehe das ja hier bei diesem Baufänger der UFO 5 Mini da, ne? Hier für, weiß nicht, 8 Euro oder 9 Euro, ne? Und dann spielen die auch noch merkwürdigerweise, ne? Also das ist schon irgendwie erschreckend, ne? Da kriegst du ja noch nie mal eine Schachtel Zigaretten für. So, aber ich hatte mich eigentlich schon rausgemeldet, Marco. Ich werde mich jetzt wieder hier Standby melden, weil ich muss hier noch ein bisschen was machen. Ich sag mal, wir hören uns bestimmt später noch.
4: Ja, alles klar, dann weiß ich schon Bescheid. Dann machst du mal da weiter und, ja genau, alles klar. Dann später mal 30 Studio und, bis später dann auch. Das heißt, wir können dann, wenn wir dann hier am Eis, bis dann auch erstmal wieder vorbei.
1: Alles klar, Marco, Horido, D9 DPA, Standby.
4: Der ist dann aber dann hier am Eis und so.